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1: Ja, Stefan, wir werden hören, dann schaffst du nicht.
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0: was sind mir denn das für Sachen? 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
1: Ich kann nicht fort.
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